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1: Ich bin Diana Kramer. Das US-Militär hat damit begonnen, in der 6. Nacht in Folge Ziele im Iran anzugreifen. Laut iranischen Medien wurden dabei mehrere Brücken sowie ein Flughafen im Süden des Landes bombardiert. Dabei seien 2 Menschen getötet und 4 weitere verletzt worden. Die iranische Armee kündigte daraufhin Vergeltungsschläge auf US-Militärstandorte in den Golfstaaten Kuwait und Bahrain an. Erst in dieser Woche hatte US-Präsident Donald Trump damit gedroht, die Angriffe im Iran auf Kraftwerke und Brücken auszuweiten. Die Zahl der schweren E-Scooter-Unfälle ist im vergangenen Jahr in Deutschland regelrecht nach oben geschnellt. Insgesamt gab es etwa 16.500 Unfälle mit Personenschaden, 38 Menschen wurden getötet. Unfallopfer sind dabei überwiegend jüngere Menschen.
2: Mehr als jeder zweite Verunglückte war jünger als 25 Jahre und obwohl die E-Scooter erst ab 14 zugelassen sind, werden die Roller oft von noch viel Jüngeren genutzt. Über 870 Mal waren die Unfallopfer höchstens 13. Und meist sind die Fahrer selbst schuld. Fast die Hälfte der Todesopfer kam bei Unfällen ums Leben, an denen kein anderer beteiligt war. Grund ist neben Leichtsinn häufig auch Unerfahrenheit. Unfallexperten fordern deshalb einen Befähigungsnachweis für alle ohne Führerschein. Das würde auch klar machen, dass es sich beim E-Roller eben nicht nur um ein Spaßfahrzeug handelt. Tanja Wagner, Nachrichtenredaktion.
1: Der russische Angriffskrieg gegen die Ukraine verändert auch den Blick auf den Zivilschutz in Deutschland. Außenminister Johann Wadephul fordert Maßnahmen, wie etwa in Finnland. Dort schaute er sich an, wie sich das Land auf Krisen und mögliche Angriffe vorbereitet.
3: Ich glaube, wir brauchen in unserer Gesellschaft, und das gilt natürlich auch für das staatliche Handeln, ein wirkliches Umdenken. Und wir sollten uns von dem, was hier in Finnland praktiziert wird, eine große Scheibe abschneiden. Ein Staat, der Vorsorge betreibt, und das wird von allen Menschen hier gelebt.
1: Bundesaußenminister Wadephul. Das US-Raumfahrtunternehmen SpaceX von Tech-Milliardär Elon Musk hat einen weiteren geplanten Testflug seines Raketensystems Starship kurz vor dem Start abgebrochen. Einige der Triebwerke hätten nicht gezündet, schrieb Musk auf seiner Plattform X. Den letzten und 12. Testflug hatte die Riesenrakete, die höher ist als die Freiheitsstatue, im Mai absolviert.
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1: Ich bin Thomas Bleskin. US-Präsident Donald Trump hat wenige Monate vor den Zwischenwahlen zum Kongress erneut Zweifel an der Verlässlichkeit des amerikanischen Wahlsystems geschürt. In einer Fernsehansprache behauptete er, China habe seit 2020 in großem Stil Wahldaten gestohlen und Journalisten für kritische Berichte bezahlt.
2: Trump sprach von Geheimdienstinformationen, die er bislang auch nicht kannte, wonach China seit Jahren die US-Wahlen manipuliert und Daten stiehlt, unter anderem, um zu verhindern, dass er Präsident wird. Seine Niederlage von 2020 gesteht er ja bis heute nicht ein, die liegt ihm immer noch bitter im Magen. Trump schimpfte über Wahlbetrug durch Briefwahl und Wahlmaschinen und zu viele illegal wählende Ausländer. Er war drauf, wie immer, aber es scheint mit dieser Rede deutlich zu werden, dass die im Herbst anstehenden Zwischenwahlen ihm nun doch irgendwie Sorgen machen. Und deswegen wohl will er Zweifel am Wahlsystem ordentlich befeuern. Tina Eck, USA.
1: Frankreichs Präsident Macron will neuen Schwung in die Zusammenarbeit mit Deutschland bringen und bei internationalen Schlüsselthemen mit Berlin an einem Strang ziehen. Die Zusammenarbeit müsse weiter ausgebaut und der strategische Aufbruch Europas beschleunigt werden, sagte Macron zum Auftakt des deutsch-französischen Regierungstreffens im Rheinland. Heute tagt der deutsch-französische Verteidigungs- und Sicherheitsrat. Das US-Raketenunternehmen SpaceX von Tech-Milliardär Elon Musk hat einen weiteren Testflug seines Raketensystems Starship kurz vor dem Start abgebrochen. Einige der Triebwerke hätten nicht gezündet, schrieb Musk auf seiner Plattform X.
3: Schon beim vorherigen Testflug im Mai waren Triebwerke ausgefallen, trotzdem verlief dieser Test weitgehend nach Plan. Mit dem Starship will die NASA einmal Astronauten zum Mond schicken und SpaceX will damit sogar bis zum Mars. Erstmal hofft das Unternehmen nun aber auf einen neuen Termin für den geplatzten Starship-Testflug in den kommenden Tagen. Aus New York, Christina Horsten.
1: Wenige Tage vor dem Finale der Fußball-WM haben Organisatoren massive Menschenrechtsverletzungen während des Turniers in den USA, Kanada und Mexiko angeprangert. Eine Sprecherin von Human Rights Watch kritisierte unter anderem das harte Durchgreifen der US-Regierung gegen Einwanderer. Der FIFA warfen die Organisatoren vor, dass viele Fans aus der ganzen Welt durch überteuerte Ticketpreise und strenge Visa-Regeln an der Teilnahme gehindert wurden.
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1: Ich bin Thomas Bleskin. US-Präsident Donald Trump hat eine Rede an die Nation gehalten. Er nutzte dabei die Gelegenheit, um erneut große Zweifel am Wahlsystem in den USA anzumelden, wenige Monate vor den anstehenden Zwischenwahlen.
2: Trumps Rede zur besten Sendezeit wurde von vielen TV-Sendern hier gar nicht übertragen. Sie drehte sich fast ausschließlich um das nach Meinung Trumps mangelhafte US-Wahlsystem. Nach Geheimdienstinformationen soll China seit Jahren die US-Wahlen manipuliert haben. Hinzu komme Wahlbetrug durch Wahlmaschinen und Briefwahl sowie Hunderttausende illegal wählender Ausländer, so Trump. Tina Eck, USA.
1: Zuletzt lief es nicht so gut in den deutsch-französischen Beziehungen. Ein großes Regierungstreffen im Rheinland soll neue Impulse bringen. Einer der Schwerpunkte dürfte dabei die Kooperation im Verteidigungsbereich sein.
3: Zuerst tagt am Morgen der deutsch-französische Verteidigungs- und Sicherheitsrat auf dem Fliegerhorst Nörvenich unter Leitung von Bundeskanzler Merz und Frankreichs Präsident Macron. Bei einem Treffen der beiden hatte Macron am Abend erklärt, er wolle neuen Schwung in die Zusammenarbeit bringen und bei internationalen Schlüsselthemen mit Berlin an einem Strang ziehen. Unter anderem geht es um die nukleare Abschreckung auf Basis des französischen Atomwaffenarsenals. Zweiter Schauplatz ist heute Schloss Augustusburg in Brühl. Dort tagt am Vormittag der sogenannte Ministerrat. Diana Kramer, Nachrichtenredaktion.
1: Das US-Raketenunternehmen SpaceX von Tech-Milliardär Elon Musk hat einen weiteren Testflug seines Raketensystems Starship kurz vor dem Start abgebrochen. Einige der Triebwerke hätten nicht gezündet, schrieb Musk auf seiner Plattform X. Den letzten Testflug hatte die Riesenrakete im Mai absolviert. Die US-Raumfahrtbehörde NASA will mit dem Starship Astronauten zum Mond schicken. SpaceX selbst will damit eines Tages zum Mars. Zum Sport. Wenige Tage vor dem Finale der Fußball-Weltmeisterschaft haben Organisatoren massive Menschenrechtsverletzungen während des Turniers in den USA, Kanada und Mexiko angeprangert. Eine Sprecherin der Organisation Human Rights Watch kritisierte unter anderem das harte Durchgreifen der US-Regierung gegen Einwanderer. Der FIFA warfen die Organisatoren vor, dass viele Fans aus der ganzen Welt durch überteuerte Ticketpreise und strenge Visa-Regeln an der Teilnahme gehindert wurden.
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1: Ich bin Thomas Bleskin. US-Präsident Donald Trump hat wenige Monate vor den Zwischenwahlen zum Kongress erneut Zweifel an der Verlässlichkeit des amerikanischen Wahlsystems geschürt. In einer Fernsehansprache behauptete er, China habe seit 2020 in großem Stil Wahldaten gestohlen und Journalisten für kritische Berichte bezahlt.
2: Trump sprach von Geheimdienstinformationen, die er bislang auch nicht kannte, wonach China seit Jahren die US-Wahlen manipuliert und Daten stiehlt, unter anderem, um zu verhindern, dass er Präsident wird. Seine Niederlage von 2020 gesteht er ja bis heute nicht ein, die liegt ihm immer noch bitter im Magen. Trump schimpfte über Wahlbetrug durch Briefwahl und Wahlmaschinen und zu viele illegal wählende Ausländer. Er war drauf, wie immer, aber es scheint mit dieser Rede deutlich zu werden, dass die im Herbst anstehenden Zwischenwahlen ihm nun doch irgendwie Sorgen machen. Und deswegen wohl will er Zweifel am Wahlsystem ordentlich befeuern. Tina Eck, USA.
1: Frankreichs Präsident Macron will neuen Schwung in die Zusammenarbeit mit Deutschland bringen und bei internationalen Schlüsselthemen mit Berlin an einem Strang ziehen. Die Zusammenarbeit müsse weiter ausgebaut und der strategische Aufbruch Europas beschleunigt werden, sagte Macron zum Auftakt des deutsch-französischen Regierungstreffens im Rheinland. Heute tagt der deutsch-französische Verteidigungs- und Sicherheitsrat. Das US-Raketenunternehmen SpaceX von Tech-Milliardär Elon Musk hat einen weiteren Testflug seines Raketensystems Starship kurz vor dem Start abgebrochen. Einige der Triebwerke hätten nicht gezündet, schrieb Musk auf seiner Plattform X.
3: Schon beim vorherigen Testflug im Mai waren Triebwerke ausgefallen. Trotzdem verlief dieser Test weitgehend nach Plan. Mit dem Starship will die NASA einmal Astronauten zum Mond schicken und SpaceX will damit sogar bis zum Mars. Erstmal hofft das Unternehmen nun aber auf einen neuen Termin für den geplatzten Starship-Testflug in den kommenden Tagen. Aus New York, Christina Horsten.
1: Wenige Tage vor dem Finale der Fußball-WM haben Organisatoren massive Menschenrechtsverletzungen während des Turniers in den USA, Kanada und Mexiko angeprangert. Eine Sprecherin von Human Rights Watch kritisierte unter anderem das harte Durchgreifen der US-Regierung gegen Einwanderer. Der FIFA warfen die Organisatoren vor, dass viele Fans aus der ganzen Welt durch überteuerte Ticketpreise und strenge Visa-Regeln an der Teilnahme gehindert wurden.
4: Wetter. Durchweg sonnig. Den Durchzug von Wolkenfeldern erwarten wir heute nur selten. Die Temperaturen liegen um 30 Grad im Tagesverlauf. Der Wind weht stark aus nördlichen Richtungen in den Böen bis zu 45 km/h schnell. Sonnenuntergang um 5 Minuten vor 9. Heute Abend in der Nacht liegen die Tiefstwerte um 22 Grad. Tendenz auch in den kommenden Tagen sonnig und heiß mit Tageshöchstwerten um 30 Grad und mäßigem bis starkem Wind aus Norden.
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5: Na, da starten wir doch ins Wochenende. Ich begrüße Sie an diesem Freitag, heute ja der 17. Juli. Na, kurz vor 8 ist es früh, also noch einen guten Morgen wünsche ich Ihnen. Hier ist Craig David.

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1: Hola. Bienvenido al curso de español, indefinido imperfecto, en colaboración. Herzlich willkommen natürlich wieder zu unserem Spanischkurs. Heute der letzte Tag indefinido imperfecto. Und ich hatte ja angekündigt, dass wir heute nochmal ein paar Übungen dazu durchnehmen. Ich fange auch gleich an, sonst ist die Zeit wieder um. Nämlich mit dem ersten Satz. Venir ella todos los años por Navidades. Sie kam jedes Jahr zu Weihnachten. Indefinido oder imperfecto? Ist es eine Beschreibung oder eine Information? Oder nichts von beiden? Richtig, es ist nichts von beiden. Es ist nämlich eine Wiederholung. Also, venía todos los años por Navidades. Venía, imperfecto, wegen der Wiederholung. Jetzt kommt was Schönes. Es war einmal ein König, der hatte zwei Töchter, nämlich haber una vez un rey que tener dos hijas. Das ist ein hervorragendes Beispiel für die Hintergrundbeschreibung. Ja, wir müssen erstmal so die Geschichte anfangen, damit wir überhaupt wissen, worum es geht. Also, genau, imperfecto, nämlich había una vez un rey que tenía dos hijas. Natürlich beide im Imperfekt, denn es ist ja keine plötzliche Handlung dabei. Also, había una vez un rey que tenía dos hijas. Wenn Sie irgendwann mal spanischen Nachbarskindern eine Geschichte erzählen, dann musst du genau so anfangen. Ja? Jetzt wird es ein bisschen komplizierter. Cuando llegar a Madrid, tener ella 25 años. Als sie in Madrid ankam, war sie 25 Jahre alt. Cuando llegar a Madrid, tener 25 años. Ich kann schon mal verraten, es sind zwei verschiedene Zeiten. Es ist nur noch die Frage, welches benutze ich zuerst? Welche Zeit? Sie lagen richtig, wenn Sie llegó und tenía eingesetzt hätten. Cuando llegó a Madrid, als sie in Madrid ankam. Das ist eine kurze Handlung, ein Schritt und man ist über die Stadtgrenze. Tenía 25 años, das ist ein ganzes Jahr, also andauernd. Deshalb, cuando llegó a Madrid, tenía 25 años. Dann kommt, en aquella época siempre ir nosotros juntos a la playa. Damals gingen wir immer zusammen an den Strand. En aquella época siempre ir juntos a la playa. Ja, das wäre natürlich auch eine Wiederholung. Siempre íbamos juntos a la playa. So, und jetzt wird es ein bisschen schwerer. Jetzt nehmen wir noch das Perfekt dazu. Also, heute Morgen frühstückte ich viel oder habe ich viel gefrühstückt. Esta mañana desayunar mucho. Esta mañana desayunar mucho. Ja, das war natürlich sehr leicht. Esta mañana he desayunado mucho, denn perfekt, weil wir haben ja das esta mañana und da hatte ich ja noch gesagt, dass wir das sogar als Schlüsselwort anerkennen können. Die Antwort wäre sí. Yo desayunar mucho ayer. Ach ja, ich habe gestern viel gefrühstückt. Sí. Yo desayunar mucho ayer. Jo. Das wäre yo desayuné. Das ist nämlich eine Information. Mucho ayer. Ich muss natürlich indefinido benutzen wegen des ayers, also indefinido oder imperfecto. Erkenne ich durch das ayer und dann weiß ich, aha, das ist eine Information, deshalb das indefinido. Gut, ich darf mich nun von Ihnen verabschieden. Das war's, denn das Buch ist durch. Ich hoffe, es hat allen Spaß gemacht. Mir hat es Spaß gemacht. Und ich hoffe natürlich, dass Sie auch so einiges dabei gelernt haben. Ja, feliz fin de semana y hasta el próximo lunes. Bis dann. Tschüss.
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2: So ist es. Am kommenden Montag geht's weiter mit Teil 1 und Lektion 1. Also wichtig für alle, die da mal von Anfang an mitlernen möchten. Und ja, alle anderen, die jetzt fleißig mitgelernt haben, für die ist es heute vorbei. Das war die letzte Lektion. Aber es gibt natürlich auch noch viele weiterführende Kurse. Ansonsten, wie gesagt, ab Montag wieder von vorne. Teil 1, Lektion 1, unser Spanischkurs. Danke auch nochmal an Jens Kinderla von der Sprachschule Sotis. Na, begrüße Sie, wünsche Ihnen einen guten Freitagmorgen. Hier ist John Sutherland.

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1: Mit Fabian von Davans. Aus rund 5 Metern Höhe ist gestern ein Mann in einem Hotel in Playa Blanca gestürzt. Der Unfall hat sich am Nachmittag im Hotel Natura Palace ereignet. Sanitäter haben den Verletzten vor Ort stabilisiert und anschließend ins Krankenhaus Molina Rossa gebracht. 2 Rettungswagen, Feuerwehr, Guardia Civil und Lokalpolizei sind zum Einsatzort gerufen worden. Beim Eintreffen der Feuerwehr ist die Lage bereits unter Kontrolle gewesen. Die Ursache des Sturzes und der aktuelle Gesundheitszustand des Mannes sind bislang nicht bekannt. Ein Badeunfall am Strand von Los Pocillos hat gestern einen größeren Rettungseinsatz ausgelöst. Helfer haben eine 70 Jahre alte Frau gegen 17 Uhr mit Ertrinkungsanzeichen aus dem Wasser geholt. Der kanarische Notruf hat 2 Rettungswagen sowie Guardia Civil und Lokalpolizei alarmiert. Sanitäter haben die Frau am Strand stabilisiert. Anschließend ist sie mit mittelschweren Beschwerden ins Krankenhaus Molina Rossa gebracht worden. Die Sicherheitskräfte haben die notwendigen Ermittlungen zum Ablauf des Vorfalls aufgenommen. Schwere Verletzungen hat eine 40-Jährige bei einem nächtlichen Verkehrsunfall in Costa Teguise erlitten. Die Frau ist gestern kurz nach Mitternacht an der Plaza del Pueblo Marinero von einem Fahrzeug erfasst worden. Rettungskräfte haben bei ihr mehrere schwere Verletzungen festgestellt. Nach der Erstversorgung ist sie in einem Notarztwagen ins Krankenhaus gebracht worden. Die Lokalpolizei hat den Unfallort abgesichert und den Vorfall aufgenommen. Wie es zu dem Zusammenstoß gekommen ist, wird jetzt untersucht.
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1: Wetter. Durchweg sonnig. Den Durchzug von Wolkenfeldern erwarten wir heute nur selten. Die Temperaturen liegen um 30 Grad im Tagesverlauf. Der Wind weht stark aus nördlichen Richtungen in Böen bis zu 45 km/h schnell. Sonnenuntergang um 9:05 heute Abend. In der Nacht liegen die Tiefstwerte um 22 Grad. Tendenz auch in den kommenden Tagen sonnig und heiß mit Tageshöchstwerten um 30 Grad und mäßigem bis starkem Wind aus Norden.
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2: Na, soweit die Lokalnachrichten und die Wetterprognose. Erstmal danke, Fabian. Übrigens, die nächste Ausgabe bei uns heute um 10:45 und jede Menge mehr an Infos gibt's natürlich auch über unsere Website. Lohnt sich mal anzuschauen. Das ist atlantisfm.de. Na, begrüße Sie, wünsche Ihnen einen guten Freitagmorgen. Hier ist Ed Sheeran.

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Na, Culture Pearls waren das an diesem Freitag. Und bei uns gleich wieder die Nachrichten aus Deutschland und der Welt. Wird Zeit für die aktuellen Meldungen, aber na, vorher gibt's auch noch ein Stück Music. Hier ist Gary Moore.

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1: Ich bin Thomas Bleskin. Deutschland und Frankreich wollen heute mit ihren Regierungsgesprächen in der Nähe von Köln neuen Schwung in ihre Beziehungen bringen. Es geht um gemeinsame nukleare Abschreckung sowie engere Kooperation bei künstlicher Intelligenz, Satelliten und in der Handelspolitik.
2: Wirklich gut lief es zuletzt nicht. Ein gemeinsames Kampfjet-Projekt ist krachend gescheitert. Aber beide Seiten wollen nun in anderen Bereichen zusammenarbeiten, auch über Frankreichs Atomwaffen reden, die Deutschland schützen könnten. Erst auf einem Militärflugplatz, dann auf einem Schloss. Harmonie demonstrieren ist angesagt, möglichst viel auf den Weg bringen. Denn bei den kommenden Wahlen in Frankreich tritt Macron nicht mehr an. Claudia Wächter, Nachrichtenredaktion.
1: US-Präsident Donald Trump hat wenige Monate vor den Zwischenwahlen zum Kongress erneut Zweifel an der Verlässlichkeit des amerikanischen Wahlsystems geschürt. In einer Fernsehansprache behauptete er, China habe seit 2020 in großem Stil Wahldaten gestohlen und Journalisten für kritische Berichte bezahlt. Belege aus Geheimdienstinformationen sollen demnach veröffentlicht werden. DGB-Chefin Jasmin Fahimi erwartet zunehmende Arbeitsausfälle durch Extremtemperaturen. Sie fordert deshalb ein neues Hitzeausfallgeld.
3: Mittlerweile klagt jeder Dritte über Hitzestress im Job, gerade bei schwerer körperlicher Arbeit und wenn Zeitdruck besteht. Pflegekräfte, Paketzusteller und Einsatzkräfte hätten es bei hohen Temperaturen oft sehr schwer, so Fahimi. Jeder Hitzetag kostet die Wirtschaft 431 Millionen Euro. Da könne man es sich nicht mehr leisten, untätig zu sein. Nötig sei mehr Hitzeschutz. Gleichzeitig könnten die Firmen auch anderweitig vorsorgen, so die DGB-Chefin, durch Verschattung und bereitgestellte Getränke oder auch indem kurzfristig die Kleiderordnung gelockert wird. Tanja Wagner, Nachrichtenredaktion.
1: Netflix hat in diesem Jahr nach eigenen Angaben bei rund 300 Produktionen künstliche Intelligenz eingesetzt. Co-Chef Sarandos sagte, damit würden unter anderem Menschenmengen oder historische Schlachtszenen erzeugt, die sonst oft aus Zeit- oder Kostengründen nicht realisiert würden. KI sei dabei lediglich ein Werkzeug für Filmschaffende. Trotz steigender Umsätze und Gewinne geriet die Netflix-Aktie nach Vorlage der Quartalszahlen unter Druck.
4: Wetter. Durchweg sonnig. Den Durchzug von Wolkenfeldern erwarten wir heute nur selten. Die Temperaturen liegen um 30 Grad im Tagesverlauf. Der Wind weht stark aus nördlichen Richtungen in den Böen bis zu 45 km/h schnell. Sonnenuntergang um 5 Minuten vor 9. Heute Abend in der Nacht liegen die Tiefstwerte um 22 Grad. Tendenz auch in den kommenden Tagen sonnig und heiß mit Tageshöchstwerten um 30 Grad und mäßigem bis starkem Wind aus Norden.
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5: Na, da starten wir doch ins Wochenende. Ich begrüße Sie an diesem Freitag, heute ja der 17. Juli. Na, kurz vor 9 ist es. Einen guten Morgen wünsche ich Ihnen. Hier sind Silke Seewing.

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Morgen war das an diesem Donnerstag und wir blättern gleich im Kalenderblatt. Da blicken wir zurück in die 1960er Jahre, denn heute am 17. Juli 1968, da gab es zum ersten Mal Born to be Wild in den Kinos. Und ja, was da für eine Geschichte hintersteckt, dazu haben wir gleich das Kalenderblatt. Vorher aber auch noch Music mit Paolo Nutini, Tom Mitch haben wir aufgelegt und das ist Wow Sport.

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1: 17. Juli 1969. Born to be Wild. Easy Rider kommt ins Kino.

Easy Rider, das ist ein Kultfilm. Er erzählt von zwei jungen Typen, die mit dem Motorrad unterwegs von Los Angeles nach New Orleans sind. Billy, benannt nach Billy the Kid, gespielt von Dennis Hopper, und Wyatt, benannt nach Wyatt Earp, gespielt von Peter Fonda. Unterwegs machen sie Halt bei einer Hippie-Kommune und landen hinter Gittern, wo sie den von Jack Nicholson gespielten jungen Anwalt George Hansen treffen, ein Alkoholiker mit schlechten Manieren aus gutem Haus. Wegen ihrer langen Haare werden Billy und Wyatt im Diner nicht bedient und bekommen im Motel kein Zimmer. Am Ende des Films werden die beiden von einem LKW-Fahrer brutal abgeknallt. Ein Ende, das vorprogrammiert war. Wyatt und Billy, sagt der Anwalt im Film, stehen für die Freiheit. Ergo müssen sie vernichtet werden. Das Premierenpublikum saß barfuß in den Gängen. In den Toiletten war die Luft Marihuana geschwängert. So etwas hatte man im New Yorker Beekman Theater noch nicht erlebt.

0: welcher Zuhälter, sondern ein Kerl, der mit der Prostituierten lebt. Denn er hat den Easy Ride. Das passiert in Amerika. Die Freiheit ist zur Hure geworden und wir versuchen es alle mit dem Easy Ride. Und über seine eigene Rolle als Billy in dem Film sagte Fonda, ich repräsentiere jeden, der fühlt, dass man Freiheit kaufen kann, dass man Freiheit durch andere Dinge wie Motorradfahren oder Grasrauchen finden kann. Wie Bonnie and Clyde schilderte Easy Rider die Rebellen und Gesetzlosen wie die gesamte jugendliche Gegenkultur als Opfer der herrschenden Gesellschaft, ausgelöscht von Lyndon B. Johnson und von Richard Nixons schweigender Mehrheit. In einer legendären orgiastischen Szene auf einem Friedhof in New Orleans kommt darüber hinaus auch die ohnmächtige emotionale Auflehnung gegen jegliche Autorität sowie gegen die Elterngeneration zum Ausdruck. In Easy Rider bediente sich zum ersten Mal auch ein Film der Ausstrahlungskraft der Rockmusik der 60er und diente so als Vorbild für spätere Streifen wie American Graffiti. Gedreht wurde Easy Rider in 7 Wochen mit einem Budget von $500,000. Diese Kosten wurden innerhalb von nur einer Woche in einem einzigen Theater wieder eingespielt. Die Gesamteinnahmen beliefen sich auf über $19 Millionen. Dabei hatte zunächst keines der großen Filmstudios so recht an den Erfolg von Easy Rider geglaubt. War es doch, wie es der Kritiker Buck Henry ausdrückte, in gewisser Weise ein Film ohne Drehbuch und ohne Regisseur. Mehr eine lose Aneinanderreihung von Szenen aus anderen Filmen, unterlegt mit einem Best of the 60s Soundtrack. Aber Easy Rider, so Henry, hat die Tür für eine neue Generation geöffnet. Peter Fonda und Dennis Hopper präsentierten sich mit Easy Rider als Abtrünnige, als der Viet Cong von Beverly Hills. Sie besiegten Hollywood mit deren eigenen Waffen. Sie bewiesen, dass man high sein sowie sich selbst ausdrücken konnte und gleichzeitig Geld damit verdienen konnte.
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Na, Going Belly Way war das an diesem Freitag und bei uns gleich wieder die Nachrichten aus Deutschland und der Welt. Danach geht's weiter mit den Insel-News, melden wir uns zurück, unter anderem auch mit dem Veranstaltungskalender. Haben wir ausgetippt für Sie, denn heute Abend hier auf Lanzarote in Arrecife Jazz live im Rahmen des Jazz-Festivals. Aber dazu gleich mehr Infos. Jetzt gibt's erstmal die aktuellen Meldungen der Nachrichten und vorher haben wir auch noch Music. DJ Who haben wir aufgelegt und das hier ist Kelly Clarkson.

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1: Ich bin Thomas Pleskin. Schwere Unwetter haben in Baden-Württemberg und weiten Teilen Deutschlands zahlreiche Feuerwehreinsätze ausgelöst. In Karlsruhe wurde nach Polizeiangaben ein Mensch von einem umstürzenden Baum getötet. Zudem wurden dort mehrere Menschen leicht verletzt. Auch in anderen Regionen Baden-Württembergs sowie im Saarland kam es zu Überschwemmungen, Sturmschäden und Blitzeinschlägen. Auf der A8 in Bayern wurde bei einem Aquaplaning-Unfall ein Mensch schwer verletzt. Frankreich und Deutschland wollen heute mit ihren Regierungsgesprächen in der Nähe von Köln neuen Schwung in ihre Beziehungen bringen. Es geht um gemeinsame nukleare Abschreckung sowie engere Kooperation bei künstlicher Intelligenz, Satelliten und in der Handelspolitik.
2: Wirklich gut lief es zuletzt nicht. Ein gemeinsames Kampfjet-Projekt ist krachend gescheitert. Aber beide Seiten wollen nun in anderen Bereichen zusammenarbeiten, auch über Frankreichs Atomwaffen reden, die Deutschland schützen könnten. Erst auf einem Militärflugplatz, dann auf einem Schloss. Harmonie demonstrieren ist angesagt, möglichst viel auf den Weg bringen. Denn bei den kommenden Wahlen in Frankreich tritt Macron nicht mehr an. Claudia Wächter, Nachrichtenredaktion.
1: Mitten in der Hauptreisezeit hat der Rastplatztest des ADAC massive Defizite aufgezeigt. Die Autobahn GmbH nimmt die Ergebnisse nach eigener Aussage sehr ernst. Die Probleme zu beheben wird allerdings teuer.
3: Rund eine halbe Milliarde Euro braucht es, um die Rastplätze an den deutschen Autobahnen in den nächsten Jahren wieder auf Vordermann zu bringen, schätzen die Experten. Das Geld dafür müsse vom Bund kommen. Auf kurze Sicht müssten mindestens 100 Anlagen erneuert werden. Und zwar nicht nur die Autobahntoiletten, sondern auch die Aufenthaltsbereiche und Verkehrsflächen. Helfen soll dabei, dass beispielsweise neue Toilettengebäude künftig bundesweit standardisiert gebaut werden. Bei dem ADAC-Test vor kurzem war rund jeder zweite Rastplatz an den Autobahnen durchgefallen. Tanja Wagner, Nachrichtenredaktion.
1: Entertainer Dieter Bohlen hat seinem früheren Modern-Talking-Partner Thomas Anders nach eigenen Angaben eine erneute Zusammenarbeit vorgeschlagen. Der Bild sagte Bohlen, beide sollten ihren gemeinsamen Erfolg noch einmal aufleben lassen. Er sprach von Angeboten für Konzerte, eine Dokumentation und ein Musical. Ob es zu einer Zusammenarbeit kommt, ist offen. Anders äußerte sich zunächst nicht öffentlich.
4: Wetter. Durchweg sonnig. Den Durchzug von Wolkenfeldern erwarten wir heute nur selten. Die Temperaturen liegen um 30 Grad im Tagesverlauf. Der Wind weht stark aus nördlichen Richtungen in Böen bis zu 45 km/h schnell. Sonnenuntergang um 5 Minuten vor 9. Heute Abend in der Nacht liegen die Tiefstwerte um 22 Grad. Tendenz auch in den kommenden Tagen sonnig und heiß mit Tageshöchstwerten um 30 Grad und mäßigem bis starkem Wind aus Norden.
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5: Na, da starten wir doch ins Wochenende. Ich begrüße Sie an diesem Freitag, heute ja der 17. Juli. Na, kurz vor 10 ist es. Einen guten Morgen wünsche ich Ihnen. Hier ist Eric Clapton.

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Der gute Chaka Khan war das an diesem Freitag. Und bei uns wird's gleich auch schon wieder Zeit für Kollege Fabian. Dann hier mit den Lokalnachrichten und der Wetterprognose. Vorher gibt's aber auch noch ein Stück Music. Hier ist Chris Isaac.

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1: Mit Fabian von Davans. Die Zahl der irregulären Ankünfte auf den Kanaren ist in diesem Jahr um gut 61% gesunken. Bis zum 15. Juli haben 4.440 Menschen den Archipel in Booten erreicht. Im gleichen Zeitraum des Vorjahres sind es noch 11.500 gewesen. Spanienweit haben die Behörden rund 14.500 irreguläre Einreisen registriert. Das entspricht einem Rückgang um knapp 25%. Anders ist die Entwicklung auf den Balearen und am spanischen Festland. Dort sind die Ankünfte über das Mittelmeer um 8% gestiegen. Bessere Abflüsse sollen neuen Straßen in Tias und Puerto del Carmen vor größeren Regenmengen schützen. Die Gemeinde investiert dafür rund 639.000 Euro aus eigenen Mitteln. Bestehende Sickerschächte werden gereinigt, vertieft und teilweise neu gebohrt. Betroffen sind unter anderem die Straßen Los Lirios und Tajinaste. Weitere 7 Bereiche liegen in Puerto del Carmen. Durch die Arbeiten soll Regenwasser schneller im Boden versinken. Die Gemeinde will damit Überflutungen und gefährliche Wasseransammlungen auf den Fahrbahnen reduzieren. Studierende auf Lanzarote müssen unvollständige Förderanträge spätestens bis zum 29. Juli ergänzen. Das Cabildo hat die vorläufigen Prüfungslisten für Studienbeihilfen und Fahrtkostenzuschüsse veröffentlicht. Sie betreffen das Studienjahr 2025-2026. Fehlende Dokumente müssen über das elektronische Verfahren des ursprünglichen Antrags eingereicht werden. Wer die Frist verstreichen lässt, riskiert den Ausschluss aus der Förderung. Betroffene sollten deshalb jetzt prüfen, ob ihr Name auf einer der veröffentlichten Listen steht und welche Nachweise noch verlangt werden.
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1: Wetter. Durchweg sonnig. Den Durchzug von Wolkenfeldern erwarten wir heute nur selten. Die Temperaturen liegen um 30 Grad im Tagesverlauf. Der Wind weht stark aus nördlichen Richtungen in Böen bis zu 45 km/h schnell. Sonnenuntergang um 5 Minuten vor 9. Heute Abend in der Nacht liegen die Tiefstwerte um 22 Grad. Tendenz auch in den kommenden Tagen sonnig und heiß mit Tageshöchstwerten um 30 Grad und mäßigem bis starkem Wind aus Norden.
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2: Na, es bedanke Fabian, soweit die Wetterprognose und die Lokalnachrichten. Und bei uns gibt's gleich den Hinweis für alle Jazz-Music-Fans auf Lanzarote. Denn das Festival auf allen Kanarischen Inseln ist ja derzeit im vollen Gange und heute Abend ist Lanzarote dran. Da finden gleich 2 Konzerte statt in Arrecife Open Air. Vielleicht haben Sie Lust hinzugehen. Wir haben da aber auch noch alle weiteren Infos für Sie bei uns gleich im Veranstaltungskalender.

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2: Heute Abend werden alle Jazz-Music-Fans auf Lanzarote auf ihre Kosten kommen, denn im Rahmen des Jazz-Festivals Canarias Jazz and Mass werden heute Abend mal gleich zwei Konzerte auf Lanzarote stattfinden. Das Festival ja schon seit einiger Zeit im vollen Gange, geht auch noch, allerdings finden die Konzerte ja auf allen kanarischen Inseln statt, die meisten da natürlich auf Gran Canaria und Teneriffa, und heute Abend eben im Rahmen des Festivals ist Lanzarote dran. Da wird zum Auftakt das Xavi Torres Trio zusammen mit Miguel Señón auftreten und im Anschluss geht's gleich weiter mit dem Marco Mascida Trio. Heute Abend also Jazz pur und Open Air, und zwar in der Hauptstadt in Arrecife, dort beim Plaza de El Almacén, also beim Kulturzentrum in Arrecife. Dort auf dem Vorplatz ist eine große Bühne aufgebaut, natürlich auch Stände mit Getränken und Essen, und dort wird dann gefeiert heute Abend zweimal Jazz pur und live und Open Air in Arrecife. Um 19 Uhr geht's los, der Eintritt ist gratis und mehr Infos gibt's natürlich über die offizielle Website Festival International Canarias Jazz.

Na, Bruno Mars war das an diesem Freitag und bei uns wird's gleich auch schon wieder Zeit für die Nachrichten aus Deutschland und der Welt. Und das heißt, ich verabschiede mich jetzt kurz von Ihnen. Ab 16 Uhr können wir uns wiederhören zur Nachmittagsausgabe der Insel News. Na und ab 13 Uhr hier an dieser Stelle mein Kollege Stefan Kaiser, also unbedingt dranbleiben. Jetzt vor den Nachrichten haben wir aber auch noch Music. Die Brand New Heavies haben wir aufgelegt und das hier ist George Benson. Na, tschüss, bis später.

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1: Ich bin Thomas Bleskin. Schwere Unwetter haben in Baden-Württemberg und weiteren Teilen Deutschlands zahlreiche Feuerwehreinsätze ausgelöst. In Karlsruhe wurde nach Polizeiangaben ein Mensch von einem umstürzenden Baum getötet.
2: Umgestürzte Bäume, vollgelaufene Keller und beschädigte Autos. Das Unwetter hat die Einsatzkräfte die ganze Nacht auf Trab gehalten. Allein in Karlsruhe gab es mehr als 250 Einsätze. Auch in anderen Teilen Baden-Württembergs mussten Feuerwehren und THW immer wieder ausrücken. Blitze sind eingeschlagen, Dächer wurden abgedeckt. Und das war wohl erst der Anfang, sagt der Deutsche Wetterdienst. Im Laufe des Tages wird es in vielen Regionen demnach wieder sehr ungemütlich. Zoe Tassovali, Redaktion.
1: Deutschland und Frankreich bauen ihre Zusammenarbeit bei der nuklearen Abschreckung aus. Bundeskanzler Merz und Präsident Macron beschlossen die erstmalige Beteiligung Deutschlands an einer französischen Nuklearübung. Die Kooperation soll nach Angaben beider Länder die nukleare Abschreckung der NATO ergänzen und stärken.
3: Wirklich gut lief es zuletzt nicht. Ein gemeinsames Kampfjet-Projekt ist krachend gescheitert. Aber beide Seiten wollen nun in anderen Bereichen zusammenarbeiten, auch über Frankreichs Atomwaffen reden, die Deutschland schützen könnten. Erst auf einem Militärflugplatz, dann auf einem Schloss. Harmonie demonstrieren ist angesagt, möglichst viel auf den Weg bringen. Denn bei den kommenden Wahlen in Frankreich tritt Macron nicht mehr an. Claudia Wächter, Nachrichtenredaktion.
1: Vor der schleswig-holsteinischen Ostseeküste ist möglicherweise erneut ein Buckelwal unterwegs. Die Sichtungen stammen aus dem Bereich vor Heiligenhafen. Nach Angaben des Deutschen Meeresmuseums reicht die Qualität der Fotos und Videos zwar nicht für eine eindeutige Bestimmung aus, Größe und Erscheinungsbild würden aber für einen Buckelwal sprechen. Vor der dänischen Ostseeküste war in den vergangenen Wochen immer wieder ein offenbar krankes Tier beobachtet worden. Das Interesse der Menschen in Deutschland an Mode ist einer Studie zufolge deutlich gesunken. Nach einer Umfrage des Instituts InnoFact im Auftrag des Verbands German Fashion informieren sich inzwischen 40% nicht aktiv über Kleidung, deutlich mehr als noch 2022. Zugleich verliert Nachhaltigkeit beim Modekauf an Bedeutung. Am wichtigsten bleiben für Verbraucher eine gute Passform, Komfort, Qualität und ein gutes Preis-Leistungs-Verhältnis.
4: Wetter. Durchweg sonnig. Den Durchzug von Wolkenfeldern erwarten wir heute nur selten. Die Temperaturen liegen um 30 Grad im Tagesverlauf. Der Wind weht stark aus nördlichen Richtungen in Böen bis zu 45 km/h schnell. Sonnenuntergang um 5 Minuten vor 9. Heute Abend in der Nacht liegen die Tiefstwerte um 22 Grad. Tendenz auch in den kommenden Tagen sonnig und heiß mit Tageshöchstwerten um 30 Grad und mäßigem bis starkem Wind aus Norden.

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1: Ich bin Thomas Bleskin. Schwere Unwetter haben in Baden-Württemberg und weiteren Teilen Deutschlands zahlreiche Feuerwehreinsätze ausgelöst. In Karlsruhe wurde nach Polizeiangaben ein Mensch von einem umstürzenden Baum getötet.
2: Umgestürzte Bäume, vollgelaufene Keller und beschädigte Autos. Das Unwetter hat die Einsatzkräfte die ganze Nacht auf Trab gehalten. Allein in Karlsruhe gab es mehr als 250 Einsätze. Auch in anderen Teilen Baden-Württembergs mussten Feuerwehren und THW immer wieder ausrücken. Blitze sind eingeschlagen, Dächer wurden abgedeckt. Und das war wohl erst der Anfang, sagt der Deutsche Wetterdienst. Im Laufe des Tages wird es in vielen Regionen demnach wieder sehr ungemütlich. Zoe Tassovali, Redaktion.
1: US-Präsident Donald Trump hat wenige Monate vor den Zwischenwahlen zum Kongress erneut Zweifel an der Verlässlichkeit des amerikanischen Wahlsystems geschürt. In einer Fernsehansprache behauptete er, China habe seit 2020 in großem Stil Wahldaten gestohlen und Journalisten für kritische Berichte bezahlt. Belege aus Geheimdienstinformationen sollen demnach veröffentlicht werden. DGB-Chefin Jasmin Fahimi erwartet zunehmende Arbeitsausfälle durch Extremtemperaturen. Sie fordert deshalb ein neues Hitzeausfallgeld.
3: Mittlerweile klagt jeder Dritte über Hitzestress im Job, gerade bei schwerer körperlicher Arbeit und wenn Zeitdruck besteht. Pflegekräfte, Paketzusteller und Einsatzkräfte hätten es bei hohen Temperaturen oft sehr schwer, so Fahimi. Jeder Hitzetag kostet die Wirtschaft 431 Millionen Euro. Da könne man es sich nicht mehr leisten, untätig zu sein. Nötig sei mehr Hitzeschutz. Gleichzeitig könnten die Firmen auch anderweitig vorsorgen, so die DGB-Chefin, durch Verschattung und bereitgestellte Getränke oder auch indem kurzfristig die Kleiderordnung gelockert wird. Tanja Wagner, Nachrichtenredaktion.
1: Netflix hat in diesem Jahr nach eigenen Angaben bei rund 300 Produktionen künstliche Intelligenz eingesetzt. Co-Chef Sarandos sagte, damit würden unter anderem Menschenmengen oder historische Schlachtszenen erzeugt, die sonst oft aus Zeit- oder Kostengründen nicht realisiert würden. KI sei dabei lediglich ein Werkzeug für Filmschaffende. Trotz steigender Umsätze und Gewinne geriet die Netflix-Aktie nach Vorlage der Quartalszahlen unter Druck.
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5: Durchweg sonnig. Den Durchzug von Wolkenfeldern erwarten wir heute nur selten. Die Temperaturen liegen um 30 Grad im Tagesverlauf. Der Wind weht stark aus nördlichen Richtungen in Böen bis zu 45 km/h schnell. Sonnenuntergang um 5 Minuten vor 9. Heute Abend in der Nacht liegen die Tiefstwerte um 22 Grad. Tendenz auch in den kommenden Tagen sonnig und heiß mit Tageshöchstwerten um 30 Grad und mäßigem bis starkem Wind aus Norden.
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1: Mit Fabian von Davans. In keiner spanischen Region fallen im Tourismus mehr vereinbarte Arbeitsstunden aus als auf den Kanaren. Eine Untersuchung der Branchenvereinigung Exceltour beziffert die Fehlzeitenquote auf 12,1%. Damit erreicht der Archipel ungefähr den doppelten Wert der Balearen. Die Untersuchung unterscheidet dabei nicht zwischen Krankheit, genehmigten Abwesenheiten und unentschuldigtem Fehlen. Über alle Branchen hinweg liegt die kanarische Quote bei 8,9%. Davon sind gut 85% durch ärztlich bestätigte Arbeitsunfähigkeit begründet. Ein alter Steinbau bei Charco de Palo soll in den Denkmalkatalog der Gemeinde Aria aufgenommen werden. Die Denkmalpflege des Cabildos hat dem sogenannten Darro bedeutende historische, archäologische und ethnografische Werte bescheinigt. Das aus Trockenmauerwerk errichtete Gebäude erinnert an das frühere Leben von Bauern und Hirten auf Lanzarote. Anwohner und Umweltverbände haben wegen eines Bauvorhabens auf dem Grundstück Alarm geschlagen. Die geplante Straße beschädigt den Darro laut Cabildo zwar nicht direkt, sein Schutz soll nun dennoch verbindlich geregelt werden. Eine Kreditlinie von höchstens 300 Millionen Euro soll kurzfristige Finanzengpässe der kanarischen Regierung verhindern. Das Geld kann für maximal ein Jahr aufgenommen werden. Es soll zeitliche Unterschiede zwischen Einnahmen und fälligen Ausgaben überbrücken. In den vergangenen Jahren haben hohe europäische Fördermittel zusätzliche Kredite weitgehend überflüssig gemacht. Diese Mittel gehen nun schrittweise zurück. Die Regierung bezeichnet die Finanzierung deshalb als vorsorgliches Instrument. Ob und in welcher Höhe das Geld tatsächlich abgerufen wird, hängt von der weiteren Entwicklung der Haushaltskasse ab.
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1: Aktuell bewegen sich die Temperaturen zwischen 28 und 32 Grad. Im weiteren Tagesverlauf viel Sonne, den Durchzug von Wolkenfeldern erwarten wir nur selten. Der Wind weht stark aus nördlichen Richtungen, in den Böen heute bis zu 45 km/h schnell. Sonnenuntergang heute Abend um kurz vor 9, in der Nacht liegen die Tiefstwerte um 22 Grad. Tendenz auch in den kommenden Tagen sonnig und heiß, den Durchzug von Wolkenfeldern erwarten wir nur selten. Bei Tageshöchstwerten um 30 Grad und mäßigen bis starkem Wind aus Norden.
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1: Ich bin Thomas Bleskin. Schwere Unwetter haben in Baden-Württemberg und weiteren Teilen Deutschlands zahlreiche Feuerwehreinsätze ausgelöst. In Karlsruhe wurde nach Polizeiangaben ein Mensch von einem umstürzenden Baum getötet.
2: Umgestürzte Bäume, vollgelaufene Keller und beschädigte Autos. Das Unwetter hat die Einsatzkräfte die ganze Nacht auf Trab gehalten. Allein in Karlsruhe gab es mehr als 250 Einsätze. Auch in anderen Teilen Baden-Württembergs mussten Feuerwehren und THW immer wieder ausrücken. Blitze sind eingeschlagen, Dächer wurden abgedeckt. Und das war wohl erst der Anfang, sagt der Deutsche Wetterdienst. Im Laufe des Tages wird es in vielen Regionen demnach wieder sehr ungemütlich. Zoe Tassovali, Redaktion.
1: US-Präsident Donald Trump hat wenige Monate vor den Zwischenwahlen zum Kongress erneut Zweifel an der Verlässlichkeit des amerikanischen Wahlsystems geschürt. In einer Fernsehansprache behauptete er, China habe seit 2020 in großem Stil Wahldaten gestohlen und Journalisten für kritische Berichte bezahlt. Belege aus Geheimdienstinformationen sollen demnach veröffentlicht werden. DGB-Chefin Jasmin Fahimi erwartet zunehmende Arbeitsausfälle durch Extremtemperaturen. Sie fordert deshalb ein neues Hitzeausfallgeld.
3: Mittlerweile klagt jeder Dritte über Hitzestress im Job, gerade bei schwerer körperlicher Arbeit und wenn Zeitdruck besteht. Pflegekräfte, Paketzusteller und Einsatzkräfte hätten es bei hohen Temperaturen oft sehr schwer, so Fahimi. Jeder Hitzetag kostet die Wirtschaft 431 Millionen Euro. Da könne man es sich nicht mehr leisten, untätig zu sein. Nötig sei mehr Hitzeschutz. Gleichzeitig könnten die Firmen auch anderweitig vorsorgen, so die DGB-Chefin, durch Verschattung und bereitgestellte Getränke oder auch indem kurzfristig die Kleiderordnung gelockert wird. Tanja Wagner, Nachrichtenredaktion.
1: Netflix hat in diesem Jahr nach eigenen Angaben bei rund 300 Produktionen künstliche Intelligenz eingesetzt. Co-Chef Sarandos sagte, damit würden unter anderem Menschenmengen oder historische Schlachtszenen erzeugt, die sonst oft aus Zeit- oder Kostengründen nicht realisiert würden. KI sei dabei lediglich ein Werkzeug für Filmschaffende. Trotz steigender Umsätze und Gewinne geriet die Netflix-Aktie nach Vorlage der Quartalszahlen unter Druck.
4: Wetter. Aktuell bewegen sich die Temperaturen zwischen 28 und 32 Grad. Im weiteren Tagesverlauf viel Sonne. Den Durchzug von Wolkenfeldern erwarten wir nur selten. Der Wind weht stark aus nördlichen Richtungen in Böen heute bis zu 45 km/h schnell. Sonnenuntergang heute Abend um kurz vor 9. In der Nacht liegen die Tiefstwerte um 22 Grad. Tendenz auch in den kommenden Tagen sonnig und heiß. Den Durchzug von Wolkenfeldern erwarten wir nur selten. Bei Tageshöchstwerten um 30 Grad und mäßigen bis starkem Wind aus Norden.
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5: Und wir rufen mal wieder ganz laut alles zusammen, hoch die Hände, Wochenende. Ja, kann man so machen an einem Freitag um kurz vor 1. Und ich sage herzlich willkommen zu Ihrem Lieblingsradio auf den Kanarischen Inseln, Ihr Sommerradio, Ihr Sommerferienradio, jetzt mit den Beatles und Taxman. Schön, dass Sie da sind hier auf Lanzarote, Fuerteventura und La Graciosa.

und Keep on Walking hier bei Atlantis FM. So ein Stündchen, so ein knappes Stündchen haben sie ja noch auf. Na gut, ein Dreiviertelstündchen. Die Märkte heute am Freitag, die gehen ja meistens so bis 14 Uhr und da haben sie noch ganz schnell last minute die Möglichkeit in Coralejo im Aqua Water Park zum Beispiel noch einen Markt zu genießen. Oder aber sie sind in La Oliva, dann gibt's noch bis 14 Uhr den Traditionsmarkt in La Oliva. Aber viel entspannter ist, wenn sie in El Cotillo heute Abend von 18 Uhr bis 22 Uhr sich auf den Markt freuen. Der Kunsthandwerkermarkt Mercado de Artesanía und das Ganze auf dem Plaza Pública in El Cotillo. Da gibt es dann schöne lokale handgemachte Produkte, Kunstwerke, viel Spaß, viel schöne Live-Atmosphäre, weil es ist auch immer viel Live-Musik in einem der schönsten Orte im Norden von Fuerteventura. Also heute Abend den Sonnenuntergang genießen in El Cotillo beim Kunsthandwerkermarkt zum Sonnenuntergang. Viel Spaß dabei. Das sind die Backstreet Boys. 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

Der Nachmittag hier mit Stefan Kaiser. Schön, dass Sie da sind. Heute ist ja in Sachen Spanischkurs, ja, so eine kleine Abschiedsparty, die wir geben müssen. Aber ich sag mal so, wenn der Kurs zu Ende ist, und das ist heute der Fall, Jens wird Sie gleich begrüßen zur letzten Folge, geht auch immer eine neue Tür auf. Und die Tür geht dann schon wieder am nächsten Montag auf, denn da fangen wir wieder ganz von vorne an mit Folge 1 des Spanischkurses. Also wenn Sie wieder ganz von vorne anfangen möchten, wenn Sie vielleicht den Einstieg verpasst haben, gar kein Problem. Nächsten Montag also wieder Folge 1 unseres Spanischkurses. Mit uns können Sie das ganze Jahr über immer wieder Spanisch lernen. Das ist doch eine wunderbar feine Sache. Gleich aber die letzte Folge für heute. Da feiern wir ein bisschen mit der Folge 95. Gibt's gleich noch vor 14 Uhr. Das ist Baja und Until You Came Back to Me.

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1: Hola, buenas tardes. Bienvenido al curso de español, indefinido imperfecto, en colaboración. Herzlich willkommen natürlich wieder zu unserem Spanischkurs. Heute der letzte Tag indefinido imperfecto. Und ich hatte ja angekündigt, dass wir heute nochmal ein paar Übungen dazu durchnehmen. Ich fange auch gleich an, sonst ist die Zeit wieder um. Nämlich mit dem ersten Satz. Venir ella todos los años por Navidades. Sie kam jedes Jahr zu Weihnachten. Indefinido oder imperfecto? Ist es eine Beschreibung oder eine Information? Oder nichts von beiden? Richtig, es ist nichts von beiden. Es ist nämlich eine Wiederholung. Also, venía todos los años por Navidades. Venía, imperfecto, wegen der Wiederholung. Jetzt kommt was Schönes. Es war einmal ein König, der hatte zwei Töchter. Nämlich, haber una vez un rey

0: Also había una vez un rey que tenía dos hijas. Wenn Sie irgendwann mal spanischen Nachbarskindern eine Geschichte erzählen, dann musst du genau so anfangen. Ja? Jetzt wird es ein bisschen komplizierter. Cuando llegar a Madrid, tener ella 25 años. Als sie in Madrid ankam, war sie 25 Jahre alt. Cuando llegar a Madrid, tener 25 años. Ich kann schon mal verraten, es sind zwei verschiedene Zeiten. Es ist nur noch die Frage, welches benutze ich zuerst, welche Zeit. Sie lagen richtig, wenn Sie llegó und tenía eingesetzt hätten. Cuando llegó a Madrid, als sie in Madrid ankam. Das ist eine kurze Handlung, ein Schritt und man ist über die Stadtgrenze. Tenía 25 años, das ist ein ganzes Jahr, also andauernd. Deshalb, cuando llegó a Madrid, tenía 25 años. Dann kommt en aquella época siempre ir nosotros juntos a la playa. Damals gingen wir immer zusammen an den Strand. En aquella época siempre ir juntos a la playa. Ja, das wäre natürlich auch eine Wiederholung. Siempre íbamos juntos a la playa. So, und jetzt wird es ein bisschen schwerer. Jetzt nehmen wir noch das Perfekt dazu. Also, heute Morgen frühstückte ich viel oder habe ich viel gefrühstückt. Esta mañana desayunar mucho. Esta mañana desayunar mucho. Ja, das war natürlich sehr leicht. Esta mañana he desayunado mucho, denn perfekt, weil wir haben ja das esta mañana und da hatte ich ja noch gesagt, dass wir das sogar als Schlüsselwort anerkennen können. Die Antwort wäre sí. Yo desayunar mucho ayer. Ach ja, ich habe gestern viel gefrühstückt. Sí. Yo desayunar mucho ayer. Jo, das wäre yo desayuné. Das ist nämlich eine Information. Mucho ayer. Ich muss natürlich indefinido benutzen wegen des ayers, also indefinido oder imperfecto. Sehe ich, erkenne ich durch das ayer und dann weiß ich, aha, das ist eine Information, deshalb das Indefinido. Gut, ich darf mich nun von Ihnen verabschieden. Das war's für diese Saison, denn das Buch ist durch. Ich hoffe, es hat allen Spaß gemacht. Mir hat es Spaß gemacht und ich hoffe natürlich, dass Sie auch so einiges dabei gelernt haben. Wenn nicht, ist das auch nicht so schlimm, denn Sie können natürlich auch die Aufzeichnungen und das Buch dazu alles bei uns bekommen. Das heißt, ja, ansonsten hören wir uns wieder in der nächsten Saison. Bis dahin wünsche ich Ihnen viel, viel Spaß beim Spanischlernen und adios.
1: Hola, der Spanischkurs. Nur

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1: Ich bin Dirk Zeitler. Schwere Unwetter haben im Südwesten und Süden des Landes große Schäden angerichtet. Bei Karlsruhe wurde ein Mensch von einem umstürzenden Baum erschlagen. Der Deutsche Wetterdienst warnt für weite Teile Deutschlands heute vor Orkanböen, starke Regen und bis zu 3 cm großen Hagelkörnern.
2: Umgestürzte Bäume, vollgelaufene Keller und beschädigte Autos. Das Unwetter hat die Einsatzkräfte die ganze Nacht auf Trab gehalten. Allein in Karlsruhe gab es mehr als 250 Einsätze. Auch in anderen Teilen Baden-Württembergs mussten Feuerwehren und THW immer wieder ausrücken. Blitze sind eingeschlagen, Dächer wurden abgedeckt. Und das war wohl erst der Anfang, sagt der Deutsche Wetterdienst. Im Laufe des Tages wird es in vielen Regionen demnach wieder sehr ungemütlich. Zoe Tassovali, Nachrichtenredaktion.
1: Deutschland und Frankreich bauen ihre Zusammenarbeit bei der nuklearen Abschreckung aus. Bundeskanzler Merz und Präsident Macron beschlossen in Nörvenich die erstmalige Beteiligung Deutschlands an einer französischen Nuklearübung. Die Kooperation soll nach Angaben beider Länder die nukleare Abschreckung der NATO ergänzen und stärken. Immer mehr Menschen wollen eine Klimaanlage zu Hause. Jeder Fünfte denkt angesichts der heißer werdenden Sommer darüber nach, sich eine anzuschaffen. Der Bundesgerichtshof in Karlsruhe hat nun die Rechte von Wohnungseigentümern diesbezüglich klargestellt.
3: Eine Hausgemeinschaft kann nämlich nicht pauschal sagen, eine Klimaanlage kommt überhaupt nicht in Frage. Auch nicht, wenn die Geräusche macht oder warme Abluft abgibt. Solche Beeinträchtigungen sind hinnehmbar, sagen die Richter. Konkret geht's um sogenannte Split-Anlagen, also solche, die eine Einheit drinnen und eine andere draußen auf dem Balkon haben. Der Verkauf solcher Anlagen ist in den vergangenen Jahren rasant gestiegen. Claudia Wächter, Nachrichtenredaktion.
1: Vor der schleswig-holsteinischen Ostseeküste ist möglicherweise erneut ein Buckelwal unterwegs. Das Deutsche Meeresmuseum erhielt 2 Sichtungsmeldungen vor Heiligenhafen. Nach Angaben der Fachleute lässt die Qualität der Bilder keine eindeutige Bestimmung zu. Größe und Erscheinungsbild sprechen aber für den zuletzt vor Dänemark beobachteten Buckelwal.
4: Wetter. Aktuell bewegen sich die Temperaturen zwischen 28 und 32 Grad. Im weiteren Tagesverlauf viel Sonne, den Durchzug von Wolkenfeldern erwarten wir nur selten. Der Wind weht stark aus nördlichen Richtungen, in Böen heute bis zu 45 km/h schnell. Sonnenuntergang heute Abend um kurz vor 9, in der Nacht liegen die Tiefstwerte um 22 Grad. Tendenz auch in den kommenden Tagen sonnig und heiß, den Durchzug von Wolkenfeldern erwarten wir nur selten. Bei Tageshöchstwerten um 30 Grad und mäßigen bis starkem Wind aus Norden.
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5: Ja, so kurz vorm Wochenende freuen wir Sie mit bester Musik gleich von Stevie Wonder, von Lionel Richie und das hier, das ist Max Giesinger. More to this life. Machen Sie sich einen schönen Freitagnachmittag mit uns hier auf den Kanarischen Inseln.

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so eine schöne Nummer zum Reinlegen fast schon, ne? Preston Glass und Save the Stress for Last. Der Nachmittag hier mit Stefan Kaiser. Ja, in diesen Tagen geht es ja fiestamäßig hier auf den Inseln so richtig zur Sache. Und zwar das Fest zu Ehren der Virgen del Carmen, also der Schutzpatronin der Fischer, wird gefeiert. Ein ganz wichtiges religiöses und kulturelles Traditionsfest hier der Kanarischen Inseln, der Canarios. Und wo das Ganze mit vielen Prozessionen auf dem Meer. Das Hauptereignis ist, das kann man wirklich so sagen, die Statue wird auf einem geschmückten Fischerboot aufs Meer gefahren, begleitet von einer großen Schiffsflotte, um das Wasser zu segnen. Und an Land auch, ja, feierlicher Umzug durch die Straßen zurück zur Kirche, begleitet von Gesang, Musikkapellen und auf jeden Fall einer ganz, ganz tollen Stimmung. Und neben den Prozessionen gibt es die Volksfeste mit Live-Musik bis in die Nacht, Konzerte, Feuerwerk und Sportwettkämpfe. Und hauptsächlich wird in Colalejo auf Fuerteventura gefeiert und in Morojable im Süden und auf Lanzarote hier bei uns in Playa Blanca und auf La Graciosa in Puerto del Carmen starten die Feiern meist erst Ende Juli. Also eine Menge los in diesen Tagen. Es wird das Fest zu Ehren der Virgen del Carmen, der Schutzpatronin der Fischer, gefeiert.

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1: Mit Fabian von Davans. Mindestens 65 Betrugsdelikte soll eine Bande mit gefälschten Wohnungsanzeigen begangen haben. Die Polizei hat den mutmaßlichen Verantwortlichen, einen 29 Jahre alten Mann, vergangene Woche festgenommen. Anzeigen realer Wohnungen sind kopiert und zu auffällig niedrigen Preisen veröffentlicht worden. Interessenten auf Lanzarote, Fuerteventura und im spanischen Festland haben Reservierungen und erste Monatsmieten überwiesen. Der Schaden liegt bei rund 50.000 Euro. Persönliche Dokumente der Opfer sind zudem für falsche Konten, Telefonverträge und weitere Scheinprofile verwendet worden. Wegen des Missbrauchs vertraulicher Polizeidaten ist ein Guardia-Civil-Beamter zu 4,5 Jahren Haft verurteilt worden. Der Mann hat interne Systeme genutzt, um seine früheren Partnerinnen und Menschen aus deren Umfeld auszuspähen. Beide Frauen haben ihn zuvor wegen geschlechtsspezifischer Gewalt angezeigt. Eine von ihnen ist später nach Lanzarote gezogen. Interne Kontrollen haben zahlreiche wiederkehrende Datenabfragen aufgedeckt. 8 Betroffene erhalten Entschädigungen zwischen 1.000 und 2.000 Euro. Das Urteil kann noch vor dem kanarischen obersten Gerichts angefochten werden. 6 mutmaßliche Mitglieder eines kanarischen Drogennetzwerks sind in Untersuchungshaft gekommen. Unter ihnen befindet sich ein Beamter der Lokalpolizei von Las Palmas auf Gran Canaria. Insgesamt haben Ermittler bei der sogenannten Operation Tijuana 7 Menschen festgenommen. Nur ein Verdächtiger ist vorläufig freigelassen worden. Die Gruppe soll Drogen gelagert und auf den Inseln verteilt haben. Spezialeinheiten der Nationalpolizei haben das Netzwerk rund ein Jahr lang überwacht. Bei dem Zugriff ist auch die Infrastruktur für Lagerung und Vertrieb beschlagnahmt worden.
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1: Wetter. Aktuell bewegen sich die Temperaturen zwischen 28 und 32 Grad. Im weiteren Tagesverlauf viel Sonne, den Durchzug von Wolkenfeldern erwarten wir nur selten. Der Wind weht stark aus nördlichen Richtungen, in Böen heute bis zu 45 km/h schnell. Sonnenuntergang heute Abend um kurz vor 9, in der Nacht liegen die Tiefstwerte um 22 Grad. Tendenz auch in den kommenden Tagen sonnig und heiß, den Durchzug von Wolkenfeldern erwarten wir nur selten. Bei Tageshöchstwerten um 30 Grad und mäßigen bis starkem Wind aus Norden.

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mit Lionel Richie, ja. Zum Glück müssen wir uns jetzt keine Sorgen mehr machen über Lionel Richie, aber das mussten wir vor ein paar Wochen schon, ne? Da hat er nämlich einen Zwischenfall auf der Bühne erleben müssen. Der gute Lionel Richie, was war passiert beim Auftakt seiner US-Tournee in Minnesota? Erlitt der 77-Jährige mitten im Song Dancing on the Ceiling plötzlich einen schweren Schwindelanfall, einen sogenannten Dizzy Spell. Und er musste sich auf der Bühne hinsetzen, scherzte noch kurz mit den Fans, brach das Konzert aber ab, es ging nicht anders. Und er wurde dann ins Krankenhaus gebracht. Als Hauptursache wurde Dehydration vermutet, mit anderen Worten, er hat einfach zu wenig getrunken. Ne? Gut, da hat er daraus gelernt, hat er auch gesagt, hat er absolut eingesehen. Und nach 2 Tagen Zwangspause und ärztlich verordneter Ruhe, wobei ein paar Konzerte auch verschoben werden mussten, kehrte er dann wieder gesundheitsmäßig topfit auf die Bühne zurück. Ja, was hat er gesagt seinen Fans? Ihm geht's wieder blendend und Unkraut vergeht nicht. Ich zitiere nur Lionel Richie. Sehr sympathisch, dieser Kollege. Jetzt Santana. Der hat bald Geburtstag. Der wird 79. Wir spielen ihn jetzt mit The Healer. 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
1: Ich bin Dirk Zeitler. Am Mittwoch hatten Unionsfraktionschef Spahn und sein Ehemann Daniel Funke bekannt gegeben, dass sie Eltern geworden sind, mit Hilfe einer Leihmutter aus den USA. In Deutschland ist Leihmutterschaft verboten, auch die CDU ist für das Verbot. Deshalb fordert jetzt ein ranghoher CDU-Politiker Spahns Rücktritt als Fraktionschef.
2: Das geht gar nicht, meint Daniel Peters, CDU-Landeschef in Mecklenburg-Vorpommern. Jens Spahn habe sich mit der Leihmutterschaft in den USA in voller Absicht über deutsches Recht hinweggesetzt. Deshalb, so Peters im Bild-Interview, sei Spahn als Vorsitzender der Unionsfraktion nicht mehr tragbar. Die CDU stehe für Glaubwürdigkeit und Klarheit, gerade in sensiblen ethischen Fragen. Und Spahn habe eine besondere Vorbildfunktion in der Partei. Peters ist Mitglied im CDU-Bundesvorstand und führt gerade einen Landtagswahlkampf. Thomas Thonfeld, Nachrichtenredaktion.
1: Deutschland und Frankreich bauen ihre Zusammenarbeit bei der nuklearen Abschreckung aus. Bundeskanzler Merz und Präsident Macron beschlossen in Nörvenich den Start einer gemeinsamen Nuklearkooperation.
3: Auslöser ist vor allem die angespannte Sicherheitslage in Europa. Frankreich hatte seinen europäischen Partnern schon vor Jahren angeboten, enger bei der nuklearen Abschreckung zusammenzuarbeiten. Jetzt macht Deutschland diesen Schritt auch und es gab auch schon die erste gemeinsame Übung. Damit ist die Zusammenarbeit praktisch schon gestartet. Frankreich und Deutschland wollen damit ein Zeichen setzen und die Abschreckung in Europa stärken, sowie die Verteidigung innerhalb der NATO so ergänzen. Zoe Tessovali, Nachrichtenredaktion.
1: Andy Burnham ist zum neuen Vorsitzenden der britischen Regierungspartei Labour ernannt worden. Der frühere Bürgermeister von Greater Manchester tritt die Nachfolge von Keir Starmer an, der im Juni seinen Rücktritt erklärt hatte. Burnham ist der große Hoffnungsträger der Partei. Er soll am Montag neuer Premierminister werden. Schwere Unwetter haben im Südwesten und Süden des Landes große Schäden angerichtet. Bei Karlsruhe wurde ein Mensch von einem umstürzenden Baum erschlagen. Der Deutsche Wetterdienst warnt für weite Teile Deutschlands heute vor Orkanböen, Starkregen und bis zu 3 cm großen Hagelkörnern.
4: Wetter. Aktuell bewegen sich die Temperaturen zwischen 28 und 32 Grad. Im weiteren Tagesverlauf viel Sonne, den Durchzug von Wolkenfeldern erwarten wir nur selten. Der Wind weht stark aus nördlichen Richtungen, in Böen heute bis zu 45 km/h schnell. Sonnenuntergang heute Abend um kurz vor 9, in der Nacht liegen die Tiefstwerte um 22 Grad. Tendenz, auch in den kommenden Tagen sonnig und heiß, den Durchzug von Wolkenfeldern erwarten wir nur selten. Bei Tageshöchstwerten um 30 Grad und mäßigen bis starkem Wind aus Norden.
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5: Es ist kurz vor 3. Das Wochenende ist da. Sie sind da. Sie haben vielleicht Urlaub. Und dann sage ich mal herzlich willkommen in den Sommerferien hier bei uns auf den Kanarischen Inseln mitten im Paradise. Und da kommt doch Café Del Mar. Genau richtig. Paradise. Na, wusste ich's doch. Also, schönen Nachmittag.

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1: Muddy Waters und I Want to Be Loved hier bei Atlantis FM. Noch ein Tipp für heute Abend für Costa Teguise, der Abendmarkt im Pueblo Marinero. Schöne Stimmung, schöne Location direkt im Herzen von Costa Teguise. Heute Abend also zum Sonnenuntergang. Nicht verpassen.
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Das ist Keith Urban und The Fighter zusammen mit Carrie Underwood. Sie hören Atlantis FM hier auf Lanzarote und Fuerteventura mit ihrem Lieblingsprogramm. Ich bin Stefan Kaiser und an diesem Wochenende eine Menge los, zum Beispiel auch in Playa Blanca. Morgen am Samstag die große Sommerverbena, das größte Musikevent des Wochenendes. Und zwar in Playa Blanca auf der Plaza del Carmen. Erst gibt's ein Open-Air-Konzert der kanarischen Kultband Aristides Moreno. Und danach folgt eine riesige Straßenparty, die sogenannte Verbena mit den Live-Orchestern Mambo Latino und Swing del Norte bis tief in die Nacht. Los geht's da also morgen Nachmittag schon. Und ja, wenn Sie denken, Playa Blanca schläft am Sonntag, falsch gedacht. Ab 13 Uhr mittags gibt's ein buntes Musikfest direkt in Playa Blanca in der City. Und während des Konzerts der bekannten Partybands Nueva Stella und Lanzarote Swing gibt's für die Besucher riesige Wasserrutschen zur Abkühlung im Sonnenschein. Also Playa Blanca an diesem Wochenende. Fest in festlicher Hand. So muss das sein. Hier ist Michael Jackson.

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Die Isley Brothers mit Young Girls. Ja, haben wir doch genau den richtigen Song für die liebe Kollegin Silke Seewing rausgesucht. Die macht gleich weiter ab 16 Uhr. Wünsche ich Ihnen ganz viel Spaß mit Silke. Und die hat auch noch ohne Ende Tipps fürs Wochenende. Ich weiß gar nicht, wie sie die alle unterbringen will in ihrer Sendung. Die dauert ja auch nur 2 Stunden. Aber auf jeden Fall viel Spaß damit. Ich bin da mal raus, wünsche Ihnen ein schönes, sonniges, erholsames Sommerferienwochenende hier auf den Kanarischen Inseln mit Ihrem Lieblingsprogramm Atlantis FM. Mein Name ist Stefan Kaiser.

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1: Ich bin Dirk Zeitler. Am Mittwoch hatten Unionsfraktionschef Spahn und sein Ehemann Daniel Funke bekannt gegeben, dass sie Eltern geworden sind, mit Hilfe einer Leihmutter aus den USA. In Deutschland ist Leihmutterschaft verboten, auch die CDU ist für das Verbot. Deshalb fordert jetzt ein ranghoher CDU-Politiker Spahns Rücktritt als Fraktionschef.
2: Das geht gar nicht, meint Daniel Peters, CDU-Landeschef in Mecklenburg-Vorpommern. Jens Spahn habe sich mit der Leihmutterschaft in den USA in voller Absicht über deutsches Recht hinweggesetzt. Deshalb, so Peters im Bild-Interview, sei Spahn als Vorsitzender der Unionsfraktion nicht mehr tragbar. Die CDU stehe für Glaubwürdigkeit und Klarheit, gerade in sensiblen ethischen Fragen. Und Spahn habe eine besondere Vorbildfunktion in der Partei. Peters ist Mitglied im CDU-Bundesvorstand und führt gerade einen Landtagswahlkampf. Thomas Thonfeld, Nachrichtenredaktion.
1: Deutschland und Frankreich bauen ihre Zusammenarbeit bei der nuklearen Abschreckung aus. Bundeskanzler Merz und Präsident Macron beschlossen in Nörvenich den Start einer gemeinsamen Nuklearkooperation.
3: Auslöser ist vor allem die angespannte Sicherheitslage in Europa. Frankreich hatte seinen europäischen Partnern schon vor Jahren angeboten, enger bei der nuklearen Abschreckung zusammenzuarbeiten. Jetzt macht Deutschland diesen Schritt auch und es gab auch schon die erste gemeinsame Übung. Damit ist die Zusammenarbeit praktisch schon gestartet. Frankreich und Deutschland wollen damit ein Zeichen setzen und die Abschreckung in Europa stärken, sowie die Verteidigung innerhalb der NATO so ergänzen. Zoe Tassovali, Nachrichtenredaktion.
1: Andy Burnham ist zum neuen Vorsitzenden der britischen Regierungspartei Labour ernannt worden. Der frühere Bürgermeister von Greater Manchester tritt die Nachfolge von Keir Starmer an, der im Juni seinen Rücktritt erklärt hatte. Burnham ist der große Hoffnungsträger der Partei. Er soll am Montag neuer Premierminister werden. Schwere Unwetter haben im Südwesten und Süden des Landes große Schäden angerichtet. Bei Karlsruhe wurde ein Mensch von einem umstürzenden Baum erschlagen. Der Deutsche Wetterdienst warnt für weite Teile Deutschlands heute vor Orkanböen, Starkregen und bis zu 3 cm großen Hagelkörnern.
4: Wetter. Heute Nacht fällt das Thermometer auf Werte um 22 Grad, Sonnenaufgang morgen früh um 6 Minuten nach 7. Der Atlantik erreicht seinen tiefsten Stand, morgen Vormittag um kurz vor 11, die Wassertemperatur liegt um 21 Grad. Auch morgen erwarten wir annähernd wolkenlosen Himmel mit viel Sonne, starkem UV-Index und Tageshöchstwerten um 30 Grad.
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5: Na, kurz vor 4 ist es. Ich begrüße Sie an diesem Freitag. Starten wir ins Wochenende. Einen guten Nachmittag wünsche ich Ihnen. Hier ist Jamie Callum.

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1: Ich bin Dirk Zeitler. Deutschland und Frankreich rücken bei der Sicherheitspolitik noch enger zusammen. Bundeskanzler Merz und Frankreichs Präsident Macron haben eine vertiefte Zusammenarbeit vereinbart, auch bei der nuklearen Abschreckung.
2: Auslöser ist vor allem die angespannte Sicherheitslage in Europa. Frankreich hatte seinen europäischen Partnern schon vor Jahren angeboten, enger bei der nuklearen Abschreckung zusammenzuarbeiten. Jetzt macht Deutschland diesen Schritt auch und es gab auch schon die erste gemeinsame Übung. Damit ist die Zusammenarbeit praktisch schon gestartet. Frankreich und Deutschland wollen damit ein Zeichen setzen und die Abschreckung in Europa stärken, sowie die Verteidigung innerhalb der NATO so ergänzen. Zoe Tassovali, Redaktion.
1: Nach der Rücktrittsforderung eines CDU-Landeschefs gegen Unionsfraktionschef Spahn wegen dessen Elternschaft mithilfe einer Leihmutter in den USA wird sich die CDU-Spitze mit dem Thema befassen. Das kündigte Bundeskanzler Merz nach dem deutsch-französischen Ministerrat in Brühl an. Ihm sei bewusst, dass dieses Thema sehr viele Menschen in Deutschland im Augenblick bewege, sagte der CDU-Chef auf Journalistennachfrage. Immer mehr Menschen wollen eine Klimaanlage zu Hause. Jeder Fünfte denkt angesichts der heißer werdenden Sommer darüber nach, sich eine anzuschaffen. Der Bundesgerichtshof hat nun die Rechte von Wohnungseigentümern diesbezüglich klargestellt.
3: Eine Hausgemeinschaft kann nämlich nicht pauschal sagen, eine Klimaanlage kommt überhaupt nicht in Frage. Auch nicht, wenn die Geräusche macht oder warme Abluft abgibt. Solche Beeinträchtigungen sind hinnehmbar, sagen die Richter. Konkret geht's um sogenannte Split-Anlagen, also solche, die eine Einheit drinnen und eine andere draußen auf dem Balkon haben. Der Verkauf solcher Anlagen ist in den vergangenen Jahren rasant gestiegen. Claudia Wächter, Nachrichtenredaktion.
1: Vor der schleswig-holsteinischen Ostseeküste ist möglicherweise erneut ein Buckelwal unterwegs. Das Deutsche Meeresmuseum erhielt 2 Sichtungsmeldungen vor Heiligenhafen. Nach Angaben der Fachleute lässt die Qualität der Bilder keine eindeutige Bestimmung zu. Größe und Erscheinungsbild sprechen aber für den zuletzt vor Dänemark beobachteten Buckelwal. Die dänische Umweltbehörde hält das Tier für krank und ruft dazu auf, Abstand zu halten.
4: Wetter. Heute Nacht fällt das Thermometer auf Werte um 22 Grad, Sonnenaufgang morgen früh um 6 Minuten nach 7. Der Atlantik erreicht seinen tiefsten Stand, morgen Vormittag um kurz vor 11, die Wassertemperatur liegt um 21 Grad. Auch morgen erwarten wir annähernd wolkenlosen Himmel mit viel Sonne, starkem UV-Index und Tageshöchstwerten um 30 Grad.
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5: Na, da erwartet uns ja ein hochsommerlich warmes Wochenende. Hoffen wir, Sie haben die Zeit, es zu genießen. Aber grüß Sie, freue mich, dass Sie dabei sind. Bei uns auch gleich in dieser Stunde wieder die Lokalnachrichten und der Veranstaltungskalender. Aber jetzt gibt's erstmal Music. Einen guten Nachmittag wünsche ich Ihnen. Hier ist George Michael.

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Na, die Stonekeepers waren das an diesem Freitag und bei uns gibt's gleich wieder das Neueste rund um unsere Inseln. Kollege Fabian hier mit den Lokalnachrichten, aber vor den aktuellen Meldungen auch noch ein Stück Music. Hier ist

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1: Mit Fabian von Davans. Aus rund 5 Metern Höhe ist gestern ein Mann in einem Hotel in Playa Blanca gestürzt. Der Unfall hat sich am Nachmittag im Hotel Natura Palace ereignet. Sanitäter haben den Verletzten vor Ort stabilisiert und anschließend ins Krankenhaus Molina Rossa gebracht. 2 Rettungswagen, Feuerwehr, Guardia Civil und Lokalpolizei sind zum Einsatzort gerufen worden. Beim Eintreffen der Feuerwehr ist die Lage bereits unter Kontrolle gewesen. Die Ursache des Sturzes und der aktuelle Gesundheitszustand des Mannes sind bislang nicht bekannt. Ein Badeunfall am Strand von Los Pocillos hat gestern einen größeren Rettungseinsatz ausgelöst. Helfer haben eine 70 Jahre alte Frau gegen 17 Uhr mit Ertrinkungsanzeichen aus dem Wasser geholt. Der kanarische Notruf hat 2 Rettungswagen sowie Guardia Civil und Lokalpolizei alarmiert. Sanitäter haben die Frau am Strand stabilisiert. Anschließend ist sie mit mittelschweren Beschwerden ins Krankenhaus Molina Rossa gebracht worden. Die Sicherheitskräfte haben die notwendigen Ermittlungen zum Ablauf des Vorfalls aufgenommen. Schwere Verletzungen hat eine 40-Jährige bei einem nächtlichen Verkehrsunfall in Costa Teguise erlitten. Die Frau ist gestern kurz nach Mitternacht an der Plaza del Pueblo Marinero von einem Fahrzeug erfasst worden. Rettungskräfte haben bei ihr mehrere schwere Verletzungen festgestellt. Nach der Erstversorgung ist sie in einem Notarztwagen ins Krankenhaus gebracht worden. Die Lokalpolizei hat den Unfallort abgesichert und den Vorfall aufgenommen. Wie es zu dem Zusammenstoß gekommen ist, wird jetzt untersucht.
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1: Wetter. Heute Nacht fällt das Thermometer auf Werte um 22 Grad, Sonnenaufgang morgen früh um 6 Minuten nach 7. Der Atlantik erreicht seinen tiefsten Stand, morgen Vormittag um kurz vor 11, die Wassertemperatur liegt um 21 Grad. Auch morgen erwarten wir annähernd wolkenlosen Himmel mit viel Sonne, starkem UV-Index und Tageshöchstwerten um 30 Grad.
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2: Na, erstmal danke, Fabian. Soweit die Wetterprognose und die Lokalnachrichten. Und bei uns gibt's gleich den Hinweis für alle Jazz-Music-Fans auf Lanzarote. Denn das Festival auf allen Kanarischen Inseln ist ja derzeit im vollen Gange und heute Abend ist Lanzarote dran. Da finden gleich 2 Konzerte statt in Arrecife Open Air. Vielleicht haben Sie Lust hinzugehen. Wir haben da aber auch noch alle weiteren Infos für Sie bei uns gleich im Veranstaltungskalender.

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1: Heute Abend werden alle Jazz-Music-Fans auf Lanzarote auf ihre Kosten kommen, denn im Rahmen des Jazz-Festivals Canarias Jazz and Mass werden heute Abend mal gleich zwei Konzerte auf Lanzarote stattfinden. Das Festival ja schon seit einiger Zeit im vollen Gange, geht auch noch, allerdings finden die Konzerte ja auf allen kanarischen Inseln statt, die meisten da natürlich auf Gran Canaria und Teneriffa, und heute Abend eben im Rahmen des Festivals ist Lanzarote dran. Da wird zum Auftakt das Xavi Torres Trio zusammen mit Miguel Señón auftreten und im Anschluss geht's gleich weiter mit dem Marco Mosqueda Trio. Heute Abend also Jazz pur und Open Air, und zwar in der Hauptstadt in Arrecife, dort beim Plaza de El Almacén, also beim Kulturzentrum in Arrecife. Dort auf dem Vorplatz ist eine große Bühne aufgebaut, natürlich auch Stände mit Getränken und Essen, und dort wird dann gefeiert heute Abend zweimal Jazz pur und live und Open Air in Arrecife. Um 19 Uhr geht's los, der Eintritt ist gratis und mehr Infos gibt's natürlich über die offizielle Website Festival International Canarias Jazz.

Na, Sam, Privat waren das an diesem Freitag und für mich wird's Zeit, mich für heute von Ihnen zu verabschieden. Na, wir sind raus, bei uns nämlich gleich wieder die Nachrichten aus Deutschland und der Welt. Na, vor den aktuellen Meldungen haben wir jetzt aber auch noch ein Stück Music. Hier ist Mercy Gray. Na, kommen Sie gut ins Wochenende. Tschüss.

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1: Ich bin Dirk Zeitler. Privat im Glück, politisch unter Druck. Für Jens Spahn wackelt der Posten des Unionsfraktionsvorsitzenden, nachdem er und sein Mann die Hilfe einer Leihmutter in den USA in Anspruch genommen haben. Nach Rücktrittsforderungen aus der CDU legte Spahn seine Zukunft im Amt in die Hände der Abgeordneten. Bundeskanzler Merz kündigte an, dass sich die CDU-Spitze mit dem Thema befassen werde. In Deutschland gibt es laute Kritik, weil Leihmutterschaft hier verboten ist. Deutschland und Frankreich rücken bei der Sicherheitspolitik noch enger zusammen. Bundeskanzler Merz und Frankreichs Präsident Macron haben eine vertiefte Zusammenarbeit vereinbart, auch bei der nuklearen Abschreckung.
2: Merz spricht von einem neuen gemeinsamen Weg. Deutschland und Frankreich stünden gerade in diesen Zeiten eng zusammen. Und das sei für beide Länder von unschätzbarem Wert. Eine Schlüsselrolle spiele dabei auch die weitere Unterstützung der Ukraine. Gleichzeitig bleibt die neue Partnerschaft nicht nur ein politisches Signal. Deutschland macht erstmals bei einer französischen Nuklearübung mit. Dafür haben deutsche und französische Kampfjets bereits gemeinsam trainiert. Die Zusammenarbeit soll die Sicherheit in Europa zusätzlich stärken. Zoe Tassovali, Nachrichtenredaktion.
1: Vor der schleswig-holsteinischen Ostseeküste ist möglicherweise erneut ein Buckelwal unterwegs. Das Deutsche Meeresmuseum hat 2 Sichtungsmeldungen erhalten. Ob es sich tatsächlich um das Tier handelt, das zuletzt vor Dänemark beobachtet wurde, ist allerdings noch unklar.
3: Die Sichtungen stammen aus dem Bereich vor Heiligenhafen. Nach Angaben des Deutschen Meeresmuseums reicht die Qualität der Fotos und Videos zwar nicht für eine eindeutige Bestimmung aus, Größe und Erscheinungsbild würden aber für einen Buckelwal sprechen. Vor der dänischen Ostseeküste war in den vergangenen Wochen immer wieder ein offenbar krankes Tier beobachtet worden. Die Behörden dort riefen dazu auf, Abstand zu halten. Im Frühjahr hatte die Rettungsaktion für den Timmy genannten Buckelwal für Schlagzeilen gesorgt. Das Tier war später tot aufgefunden worden. Thomas Bleskin, Nachrichtenredaktion.
1: Ein starkes Erdbeben hat Südmexiko erschüttert und war auch im Nachbarland Guatemala zu spüren. Nach Angaben der US-Erdbebenwarte ereignete sich das Beben der Stärke 7,3 rund 48 Kilometer vor der mexikanischen Pazifikküste. Eine Tsunami-Warnung wurde herausgegeben. Die Menschen wurden aufgerufen, sich von der Küste fernzuhalten.
4: Wetter. Heute Nacht fällt das Thermometer auf Werte um 22 Grad, Sonnenaufgang morgen früh um 6 Minuten nach 7. Der Atlantik erreicht seinen tiefsten Stand, morgen Vormittag um kurz vor 11, die Wassertemperatur liegt um 21 Grad. Auch morgen erwarten wir annähernd wolkenlosen Himmel mit viel Sonne, starkem UV-Index und Tageshöchstwerten um 30 Grad.
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1: Mit Fabian von Davans. Die Zahl der irregulären Ankünfte auf den Kanaren ist in diesem Jahr um gut 61% gesunken. Bis zum 15. Juli haben 4.440 Menschen den Archipel in Booten erreicht. Im gleichen Zeitraum des Vorjahres sind es noch 11.500 gewesen. Spanienweit haben die Behörden rund 14.500 irreguläre Einreisen registriert. Das entspricht einem Rückgang um knapp 25%. Anders ist die Entwicklung auf den Balearen und am spanischen Festland. Dort sind die Ankünfte über das Mittelmeer um 8% gestiegen. Bessere Abflüsse sollen neuen Straßen in Tias und Puerto del Carmen vor größeren Regenmengen schützen. Die Gemeinde investiert dafür rund 639.000 Euro aus eigenen Mitteln. Bestehende Sickerschächte werden gereinigt, vertieft und teilweise neu gebohrt. Betroffen sind unter anderem die Straßen Los Lirios und Tajinaste. Weitere 7 Bereiche liegen in Puerto del Carmen. Durch die Arbeiten soll Regenwasser schneller im Boden versinken. Die Gemeinde will damit Überflutungen und gefährliche Wasseransammlungen auf den Fahrbahnen reduzieren. Studierende auf Lanzarote müssen unvollständige Förderanträge spätestens bis zum 29. Juli ergänzen. Das Cabildo hat die vorläufigen Prüfungslisten für Studienbeihilfen und Fahrtkostenzuschüsse veröffentlicht. Sie betreffen das Studienjahr 2025-2026. Fehlende Dokumente müssen über das elektronische Verfahren des ursprünglichen Antrags eingereicht werden. Wer die Frist verstreichen lässt, riskiert den Ausschluss aus der Förderung. Betroffene sollten deshalb jetzt prüfen, ob ihr Name auf einer der veröffentlichten Listen steht und welche Nachweise noch verlangt werden.

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1: Ich bin Dirk Zeitler. Privat im Glück, politisch unter Druck. Für Jens Spahn wackelt der Posten des Unionsfraktionsvorsitzenden, nachdem er und sein Mann die Hilfe einer Leihmutter in den USA in Anspruch genommen haben. Nach Rücktrittsforderungen aus der CDU legte Spahn seine Zukunft im Amt in die Hände der Abgeordneten. Bundeskanzler Merz kündigte an, dass sich die CDU-Spitze mit dem Thema befassen werde. In Deutschland gibt es laute Kritik, weil Leihmutterschaft hier verboten ist. Deutschland und Frankreich rücken bei der Sicherheitspolitik noch enger zusammen. Bundeskanzler Merz und Frankreichs Präsident Macron haben eine vertiefte Zusammenarbeit vereinbart, auch bei der nuklearen Abschreckung.
2: Merz spricht von einem neuen gemeinsamen Weg. Deutschland und Frankreich stünden gerade in diesen Zeiten eng zusammen. Und das sei für beide Länder von unschätzbarem Wert. Eine Schlüsselrolle spiele dabei auch die weitere Unterstützung der Ukraine. Gleichzeitig bleibt die neue Partnerschaft nicht nur ein politisches Signal. Deutschland macht erstmals bei einer französischen Nuklearübung mit. Dafür haben deutsche und französische Kampfjets bereits gemeinsam trainiert. Die Zusammenarbeit soll die Sicherheit in Europa zusätzlich stärken. Zoe Tassovali, Nachrichtenredaktion.
1: Vor der schleswig-holsteinischen Ostseeküste ist möglicherweise erneut ein Buckelwal unterwegs. Das Deutsche Meeresmuseum hat 2 Sichtungsmeldungen erhalten. Ob es sich tatsächlich um das Tier handelt, das zuletzt vor Dänemark beobachtet wurde, ist allerdings noch unklar.
3: Die Sichtungen stammen aus dem Bereich vor Heiligenhafen. Nach Angaben des Deutschen Meeresmuseums reicht die Qualität der Fotos und Videos zwar nicht für eine eindeutige Bestimmung aus, Größe und Erscheinungsbild würden aber für einen Buckelwal sprechen. Vor der dänischen Ostseeküste war in den vergangenen Wochen immer wieder ein offenbar krankes Tier beobachtet worden. Die Behörden dort riefen dazu auf, Abstand zu halten. Im Frühjahr hatte die Rettungsaktion für den Timmy genannten Buckelwal für Schlagzeilen gesorgt. Das Tier war später tot aufgefunden worden. Thomas Bleskin, Nachrichtenredaktion.
1: Ein starkes Erdbeben hat Südmexiko erschüttert und war auch im Nachbarland Guatemala zu spüren. Nach Angaben der US-Erdbebenwarte ereignete sich das Beben der Stärke 7,3 rund 48 Kilometer vor der mexikanischen Pazifikküste. Eine Tsunami-Warnung wurde herausgegeben. Die Menschen wurden aufgerufen, sich von der Küste fernzuhalten.
4: Wetter. Heute Nacht fällt das Thermometer auf Werte um 22 Grad, Sonnenaufgang morgen früh um 6 Minuten nach 7. Der Atlantik erreicht seinen tiefsten Stand, morgen Vormittag um kurz vor 11, die Wassertemperatur liegt um 21 Grad. Auch morgen erwarten wir annähernd wolkenlosen Himmel mit viel Sonne, starkem UV-Index und Tageshöchstwerten um 30 Grad.

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1: Ich bin Dirk Zeitler. Deutschland und Frankreich rücken bei der Sicherheitspolitik noch enger zusammen. Bundeskanzler Merz und Frankreichs Präsident Macron haben eine vertiefte Zusammenarbeit vereinbart, auch bei der nuklearen Abschreckung.
2: Merz spricht von einem neuen gemeinsamen Weg. Deutschland und Frankreich stünden gerade in diesen Zeiten eng zusammen. Und das sei für beide Länder von unschätzbarem Wert. Eine Schlüsselrolle spiele dabei auch die weitere Unterstützung der Ukraine. Gleichzeitig bleibt die neue Partnerschaft nicht nur ein politisches Signal. Deutschland macht erstmals bei einer französischen Nuklearübung mit. Dafür haben deutsche und französische Kampfjets bereits gemeinsam trainiert. Die Zusammenarbeit soll die Sicherheit in Europa zusätzlich stärken. Zoe Tassovali, Nachrichtenredaktion.
1: Privat im Glück, politisch unter Druck. Für Jens Spahn wackelt der Posten des Unionsfraktionsvorsitzenden, nachdem er und sein Mann die Hilfe einer Leihmutter in den USA in Anspruch genommen haben. Nach Rücktrittsforderungen aus der CDU legte Spahn seine Zukunft im Amt in die Hände der Abgeordneten. Leihmutterschaft ist hier in Deutschland verboten. Andy Burnham ist zum neuen Chef der britischen Regierungspartei Labour ernannt worden und am Montag soll der frühere Bürgermeister von Greater Manchester neuer Premierminister werden. Er tritt die Nachfolge von Keir Starmer an, der im Juni seinen Rücktritt erklärt hatte.
3: Andy Burnham wurde in einem Vorort von Liverpool geboren. Bereits als 15-Jähriger wurde er Mitglied in der Labour-Partei. 2001 zog er erstmals ins Parlament ein und später wurde er Minister unter Gordon Brown. Burnham scheiterte zweimal im Rennen um den Parteivorsitz. Dann machte er sich als Bürgermeister von Greater Manchester einen Namen, vor allem mit dem Ausbau des Nahverkehrs und als starke Stimme für den Norden Englands. Jetzt will er für das ganze Land zuständig sein. Am Montag wird der 56-Jährige der 7. britische Premierminister innerhalb von nur 10 Jahren. Aus London, Philipp Detlefs.
1: Vor der schleswig-holsteinischen Ostseeküste ist möglicherweise erneut ein Buckelwal unterwegs. Das Deutsche Meeresmuseum hat 2 Sichtungsmeldungen erhalten. Ob es sich tatsächlich um das Tier handelt, das zuletzt vor Dänemark beobachtet wurde, ist allerdings noch unklar.
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1: Ich bin Diana Kramer. Das Elternglück von Unionsfraktionschef Jens Spahn zieht weite Kreise, weil er und sein Mann die Hilfe einer Leihmutter in den USA in Anspruch genommen haben, was in Deutschland rechtlich nicht möglich ist. Es gibt Vorwürfe der Doppelmoral und erste Rücktrittsforderungen. Spahn selbst hat sich jetzt geäußert, er wolle die Entscheidung über seine politische Zukunft im Amt in die Hand der Unionsfraktion legen. Das sagte er im Podcast Ronsheimer.
2: Jens Spahn erklärte, er habe lange gerungen, sei zerrissen, das Leben sei manchmal nicht schwarz und weiß. Gefährlich ist für Spahn vor allem die Kritik aus Unionskreisen. Es ist unklar, wie viel Rückhalt Spahn von der Unionsfraktion erwarten kann. Indirekt deutete er im Podcast Ronsheimer an, im Zweifelsfall auf sein Amt auch verzichten zu wollen.
3: Für mich gibt's, das wird mir jede Stunde immer bewusster, nichts Wichtigeres als meine Familie.
2: Bundeskanzler Merz braucht seinen Fraktionschef eigentlich für die Stabilität der Regierung und die Reformvorhaben. Vielleicht steht ihm Spahn nun aber doch einmal zu oft in der Kritik. Onne Thorau, Berlin.
1: Deutschland und Frankreich wollen den europäischen Pfeiler der NATO und die Verteidigungsbereitschaft Europas wesentlich stärken. Beim deutsch-französischen Regierungstreffen in Brühl wurde vereinbart, die strategische Zusammenarbeit weiterzuentwickeln, im Rüstungsbereich enger zusammenzuarbeiten und mehr gemeinsame Übungen ihrer Streitkräfte abzuhalten. Vor der schleswig-holsteinischen Ostseeküste ist möglicherweise erneut ein Buckelwal unterwegs. Das Deutsche Meeresmuseum hat 2 Sichtungsmeldungen vor Heiligenhafen erhalten. Droht jetzt ein ähnlicher Fall wie bei Buckelwal, Timmy?
4: Die Forscher können noch nicht bestätigen, dass das gesichtete Tier ein Buckelwal ist. Dafür ist das Bild- und Videomaterial, das ihnen vorliegt, qualitativ zu schlecht. Doch die Größe und das allgemeine Erscheinungsbild deuten darauf hin. Das Umweltministerium in Schleswig-Holstein ist nach eigenen Angaben darauf vorbereitet, sollte der Wal stranden. Das Land habe eine Meldekette etabliert, sagte eine Sprecherin. Bei einer möglichen erneuten Strandung werde man sich schnell mit Experten darüber abstimmen, was zu tun ist. Dirk Zeitler, Nachrichtenredaktion.
1: Über weite Teile des Landes sind am Nachmittag und Abend teils schwere Gewitter gezogen. In Berlin legten ein Blitzeinschlag und ein umgestürzter Baum den S-Bahn-Verkehr teilweise lahm. Es kam auf mehreren S-Bahn-Strecken zu Verspätungen und Ausfällen.
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